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0: derjenige, der verliert.
1: Ist das Meer im Hintergrund?
0: Der es gelingt.
1: Hochhäuser und Palmen, andere Menschen sind unterwegs.
0: In der subjektiven Gefühlswelt jeder
1: das
0: beteiligten
1: Licht ist
0: Person.
1: Warm und hell spiegelt es sich in den verschwitzten Gesichtern.